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0: 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Wir starten den Playlist-Zufallsgenerator. Jetzt kommt eine Single von Bonnie M.

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3: Im Studio Colin Mock. Der Deal zwischen den USA und dem Iran ist unterzeichnet. Auf der Habenseite kann vor allem der Iran etwas verbuchen. So soll es unter anderem einen 300 Milliarden Dollar Aufbaufonds geben. Dazu sagte der Vorsitzende des Auswärtigen Ausschusses im Bundestag Armin Laschet bei Phoenix.
4: Der Regime-Change hat nicht stattgefunden. Die ballistischen Raketen sind noch da. Für das Atomprogramm gibt's keine zufriedenstellende Lösung. Nur die Straße von Hormuz ist frei. Die war aber auch vorher frei. Und dafür werden jetzt die Sanktionen aufgehoben. Das Abkommen ist kein Erfolg, weder für Präsident Trump noch für den Westen.
3: Junge Menschen müssen im Netz besser geschützt werden. Das sagen 80% in einer Umfrage der Verbraucherzentrale, berichtet die Rheinische Post. Die Verbraucherschützer fordern, dass die Politik mehr tut, auch wenn das strengere Regeln für die Plattform bedeutet. Aktuell wird über ein Social-Media-Verbot diskutiert. Die Rentenkommission der Bundesregierung hat sich offenbar auf rund 30 Empfehlungen geeinigt, will aber noch einstimmig einen Abschlussbericht beschließen. Jana Klonikowski, warum ist diese Einstimmigkeit so wichtig?
5: Ja, weil Bundesarbeitsministerin Baas gesagt hat, wenn es Einstimmigkeit gibt, werden die Empfehlungen der Kommission auch so in einer Rentenreform umgesetzt. Ansonsten müsse in der Koalition nochmal geredet werden. Bei diesen rund 30 Empfehlungen gibt es bisher laut Handelsblatt aber eben noch keine Einigkeit. Und das soll sich dann auf einer Sondersitzung der Kommission ändern. Nächste Woche wollen die Wissenschaftler und Bundestagsabgeordneten dann ihre Empfehlungen der Bundesregierung vorlegen.
3: Riesige schwarze Rauchsäulen über Moskau. Die Ukraine hat die russische Hauptstadt so heftig wie seit Jahren nicht mehr mit Drohnen angegriffen. Dabei wurde auch eine wichtige Ölraffinerie getroffen. Der ukrainische Präsident Selenskyj sieht das als gerechtfertigte Antwort auf russische Attacken. Kanada hat bei der Fußball-WM einen Riesenschritt in Richtung K.O.-Phase gemacht. Der Co-Gastgeber hat Katar mit 6:0 abgefertigt. Auch Gruppengegner Schweiz fuhr einen deutlichen Sieg ein. 4:1 stand es am Ende gegen Bosnien-Herzegowina. Vorher hatten sich Tschechien und Südafrika 1:1 unentschieden getrennt.
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6: Mit KI-Support. Teils ist der Himmel klar, sonst ziehen gerade mehr Wolken auf und im Westen kann es auch mal krachen mit einzelnen kräftigen Gewittern. Dazu liegen die Temperaturen aktuell zwischen 19 und 13 Grad. Tagsüber wird es dann ziemlich heiß mit 30 bis 38 Grad, dazu viel Sonne, aber ab und zu sind auch Schauer oder Gewitter dabei.
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3 Uhr nachts, das war ein Song von Mark Forster, den kennen wir natürlich alle, und von Lea, da musste ich einmal nachschauen, wer Lea eigentlich ist. Nun, Lea heißt eigentlich Lea Marie Becker, sie stammt aus Kassel und sie ist nicht nur eine Sängerin, sondern auch eine Keyboarderin. Na, ist doch schön, dass wir jetzt auch Lea kennengelernt haben. Wurde auch höchste Zeit, as soon as possible. Kurz ASAP, hier ist ein Song von Milo. 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
2: Im Studio Imme Kasten. Die Ukraine macht militärischen Druck, die EU wirtschaftlichen. Das Ziel ist das gleiche. Russland soll dazu gebracht werden, den brutalen Angriffskrieg zu beenden. Jetzt verlängert die EU ihre Sanktionen gegen das Kreml-Regime. Daniel Bornberg.
3: Ja, und das erstmals um ein ganzes Jahr. Das haben die Köpfe der EU-Staaten bei ihrem Gipfel in Brüssel beschlossen. In der Vergangenheit gab es ja immer nur Verlängerungen um 6 Monate und die wegen Blockaden von Ungarn unter dem langjährigen Regierungschef Orban auch regelmäßig erst nach einem langen Tauziehen. Die Sanktionen zielen darauf ab, die russische Kriegswirtschaft zu schwächen und macht aber Putin an den Verhandlungstisch zu zwingen.
2: Online-Verträge auch einfach per Mausklick widerrufen können, das muss ab heute immer möglich sein. Ein solcher Widerrufsbutton ist für Online-Shops oder auch Telefonanbieter ab sofort Pflicht, entweder wirklich als Button oder als klar erkennbarer Link. Über 55.000 Anträge sind bereits für die neue Kaufprämie für E-Autos eingegangen. Insgesamt sind rund 240 Millionen Euro bereits beantragt, sagt Bundesumweltminister Schneider dem RND. Colin Mock hat die Einzelheiten.
4: 9 von 10 Antragstellern wollen ihm zufolge ein vollelektrisches Auto fahren. Außerdem habe mehr als die Hälfte ein Haushaltseinkommen von maximal 45.000 Euro. Die soziale Staffelung funktioniert also, so Schneider. Die Förderung richtet sich vor allem an Menschen mit mittleren und geringen Einkommen. Sie kann seit einem Monat beantragt werden. Sie gilt aber auch rückwirkend für seit Jahresbeginn zugelassene Autos. Maximal gibt es 6.000 Euro. Bis 2029 stellt die Bundesregierung bis zu 3 Milliarden Euro dafür bereit.
2: Einer der Gastgeber der Fußball-WM steht in der K.O.-Phase. Mexiko zieht.

0: Favorit durch ein 1:0 gegen Südkorea ein. Die Gruppengegner Tschechien und Südafrika kommen nach ihrem 1:1 nicht mehr ran. Auch Co-Ausrichter Kanada hat nach einem 6:0 gegen Katar beste Chancen. Gruppengegner Schweiz ebenfalls durch ein 4:1 gegen Bosnien-Herzegowina.
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2: Mit KI-Support. Wolkig mit viel schwüler Luft geht's in den Morgen und gerade im Westen kann es früh auch mal kurz krachen mit einem Gewitter. Tagsüber gibt's im Norden mehr Wolken und ab und zu Schauer oder kurze Gewitter, sonst oft Sonne, aber am Nachmittag und Abend knallt's besonders aus den Mittelgebirgen heraus auch wieder vereinzelt kräftig. Dazu wird's richtig heiß mit 30 bis 38 Grad. Morgen bleibt schwülheiß mit bis zu 38 Grad, erst teils sonnig, später dann verbreitet Schauer und kräftige Gewitter.
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1969. Da stand wieder mal ein Song von Manfred Mann in den englischen Top 20. Nämlich dieser Ragamuffin Man.

In Deutschland wurde in Bochum zum ersten Mal einem Menschen eine Leber transplantiert und das Überschallflugzeug Concorde, das absolvierte seinen Jungfernflug. Und in England, da stand Manfred Mann in den englischen Top 20 mit Ragamuffin Man. Und das Ganze passierte natürlich im Jahre 1969.

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2: Im Studio Immekasten. Die EU verlängert ihre Wirtschaftssanktionen gegen Russland, diesmal gleich um ein Jahr. Darauf hat man sich beim EU-Gipfel in Brüssel geeinigt. In der Vergangenheit gab es immer nur Verlängerungen um 6 Monate und die wegen Blockaden von Ungarn unter Orbán auch regelmäßig erst nach einem Tauziehen. Die umfassenden Sanktionen sollen Russland Druck machen und die russische Kriegswirtschaft schwächen, damit Moskau seinen brutalen Angriffskrieg gegen die Ukraine beendet. Was braucht es, damit Deutschland besser auf den Ernstfall vorbereitet ist? Der Zivil- und Katastrophenschutz steht heute im Fokus der Innenministerkonferenz in Hamburg. Daniel Bornberg mit den Einzelheiten dazu.
3: Allein der Bund will in den nächsten Jahren 10 Milliarden Euro bereitstellen, um die Bevölkerung besser zu schützen. Aber auch die Länder müssen mehr tun, um gewappnet zu sein. Beispiel Berlin. Da hatte ein Brandanschlag auf eine Kabelbrücke Anfang des Jahres ja für den längsten Blackout der Nachkriegszeit gesorgt. Zehntausende Haushalte und Firmen waren tagelang ohne Strom und viele somit auch ohne Heizung, Internet und Handyempfang.
2: Sie sprechen vom größten außenpolitischen Fehler seit Jahrzehnten. Auch viele Republikaner in den USA sind sauer auf Präsident Trump wegen des Iran-Deals. Denn der zementiert die Macht des Regimes in Teheran. Noch stehen nur Eckpunkte fest. Wann weiter verhandelt wird, ist offen. Eine Hitzewelle rollt über Deutschland und die DLRG ruft deswegen zu Vorsicht beim Baden auf. Bei der vergangenen Hitzewelle zu Pfingsten waren 18 Menschen bei Badeunfällen gestorben. Gerade Männer überschätzen sich beim Schwimmen, sagt DLRG-Präsidentin Vogt. Einer der Gastgeber der Fußball-WM steht in der K.O.-Phase. Mexiko zieht durch ein 1:0 gegen Südkorea ein. Die Gruppengegner Tschechien und Südafrika kommen nach ihrem 1:1 nicht mehr ran. Auch Co-Ausrichter Kanada hat nach einem 6:0 gegen Katar beste Chancen. Gruppengegner Schweiz ebenfalls durch ein 4:1 gegen Bosnien-Herzegowina.
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4: Mit KI-Support. Wolkig mit viel schwüler Luft geht's in den Morgen und gerade im Westen kann es früh auch mal kurz krachen mit einem Gewitter. Tagsüber gibt's im Norden mehr Wolken und ab und zu Schauer oder kurze Gewitter, sonst oft Sonne, aber am Nachmittag und Abend knallt's besonders aus den Mittelgebirgen heraus auch wieder vereinzelt kräftig. Dazu wird's richtig heiß mit 30 bis 38 Grad. Morgen bleibt schwülheiß mit bis zu 38 Grad, erst teils sonnig, später dann verbreitet Schauer und kräftige Gewitter.
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Und in der Rubrik Double Golden, da hören wir uns heute die Plätze 3 und 2 aus den englischen Top 20 des Jahres 1971 an. Hier sind George Harrison und Dawn. Number 3.

Das waren die Plätze 2 und 3 aus den englischen Top 20 des Jahres 1971. Auf Platz 2 und den Song haben wir gerade gehört. Das waren Dawn mit Knock Three Times und davor auf Platz 3. Natürlich George Harrison und My Sweet Lord und die Nummer 1 aus dem Jahre 1971, Chirpy Chirpy Cheep Cheep von The Middle of the Road, die spiele ich dann ein anderes Mal.

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1: Mein Kaffee heute Morgen schon zurechtgestellt und sogar schon einen ganz, ganz früh getrunken. Vielleicht geht's euch gerade genauso. Und wenn man nach draußen schaut, was gibt es Schöneres als wirklich diese herrlichen Temperaturen, die da auf Deutschland zukommen. Der Sommer ist endlich da und mit dem Sommer auch Punkt 9 interaktiv an diesem Freitagmorgen allen Hörern zusammen. Einen schönen guten Morgen oder besser gesagt einen schönen Vormittag und wir haben für euch wieder Beiträge und Schlager, Oldies und vieles, vieles mehr mit dabei. Mein Name ist Rick Moreno und ich führe euch jetzt mal ganze 3 Stunden durch dieses Programm.
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0: Glaubst du an Liebe? Von Monika Martin. Wer kennt das nicht? Am Morgen gerade mal so im Büro zu sein und das schlimmste Meeting aller Zeiten zu haben oder lustige Kundengespräche oder doch dann die kreative Krankmeldung. Ja, wer kennt es nicht? Der ein oder andere sitzt wahrscheinlich gerade im Büro und genießt gerade den Morgen hier im Radio und das Ganze mit mir. Und wenn es dann noch wirklich herrlich draußen ist, was wollen wir eigentlich mehr? Der Sommer ist da, 2026, und wir haben für euch die besten Tipps für den Sommer 2026, denn es gibt unter anderem, und das ist das Schöne, immer mal wieder die ein oder anderen Informationen, was gerade im Sommer sehr, sehr wichtig ist. Und da hören wir mal rein.
1: Damit wir uns im Sommer vor Hitze schützen und körperliche Aktivitäten ausgleichen, verbraucht unser Körper mehr Energie. Wir beginnen zu schwitzen. Dadurch verlieren wir Flüssigkeit, weshalb ausreichendes Trinken besonders wichtig ist, sagt Dr. Joachim Merck.
2: Aber mit dem Schweiß werden auch Elektrolyte wie Natrium, Kalium und Magnesium verloren und ausgeschwemmt. Und die sollten wir dann möglichst eben durch eine ausgewogene Ernährung und auch isotonische Getränke wieder auffüllen, um den Körper auch bei Hitze dann eben optimal zu unterstützen und auch seine Leistungsfähigkeit zu erhalten.
1: Gerade Magnesium ist ein wichtiges Mineral, das wir durch

0: Nüsse, Samen, Hülsenfrüchte oder Vollkornprodukte aufnehmen können. Aber auch fettreicher Fisch, grünes Blattgemüse oder dunkle Schokolade eignen sich dafür sehr gut.
1: Magnesium hilft dabei, die Muskeln anzuspannen, hilft aber auch dabei, sie zu entspannen und Krämpfe zu verhindern. Das ist auch bekannt. Und auch für die Übertragung von Nervenreizen und für die Knochen ist Magnesium sehr wichtig. Ein Mangel kann natürlich zu einer großen Anzahl von Gesundheitsproblemen führen.
0: Gerade bei hohen Temperaturen können wir unseren Magnesiumbedarf nicht allein durch die Ernährung abdecken.
1: Dann kann eine zusätzliche Versorgung mit Magnesium sinnvoll sein. Zum Beispiel nehme ich dann abends Bioelektra Magnesium Trinkgranulat mit Orangengeschmack. Damit fördere ich dann meine Magnesiumversorgung und führe auch meinem Körper wieder die verlorene Flüssigkeit zu. Und das Tolle ist, dass es dann auch noch nach Sommer schmeckt.

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Aber dich gibt's nur einmal für mich von den Flippers und der bleibt mal so richtig im Ohr hängen. Schöner, schöner Song. Und im Ohr hängen bleibt momentan auch die Fußballnationalmannschaft, denn die konnte im letzten Spiel gegen Curaçao 7:1 gewinnen. Und jetzt freut sich jeder auf das zweite WM-Spiel. Ich mich unter anderem auch. Und mein Tipp ist 3:1 für die Nationalmannschaft. Ich habe in den letzten Tagen schon mal so ein bisschen recherchiert, was der ein oder andere so geschrieben hat. Und da waren auch viele Unentschieden bei. Aber dennoch auch viele, die geschrieben haben, na, die schaffen das. Und vielleicht reicht's am Ende ja dann doch für den Titel unserer Nationalmannschaft. Jetzt geht's weiter mit der schönsten und besten Musik hier in eurem Lieblingsradio.

0: Das Deutschlandwetter.
1: Das Deutschlandwetter für Freitag, den 19.06.2026. Und das sieht ja recht gut aus. Sonnige Temperaturen bis zu 32 Grad in Deutschland. In einigen Teilen Deutschlands kann es am Freitag und am Samstag immer mal wieder zu Gewittern kommen. Ansonsten bleibt das Wetter aber eigentlich beständig und wunderschön. Temperaturen bis zu 32 Grad, ebenfalls auch am Samstag und am Sonntag. Also es gibt nichts Schöneres, als vielleicht einen Ausflug zu machen und das Wetter dann doch richtig schön zu genießen. Euch ein schönes Wochenende. 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
1: Die schönste Musik am Freitagmorgen bei Punkt 9 interaktiv. Mein Name ist Rick Moreno. Euch nochmals einen schönen Vormittag. Und für die, die gerade wirklich es absolut lieben, ihren Lieblingsfilm oder ihre Lieblingsserie zu streamen, die wissen genau, was sie eigentlich gerne mögen. Ja, aber was ist eigentlich euer Lieblingsfilm oder eben euer Lieblingsstream? Wir haben mal Franzi, Martin und eben auch Mike gefragt.
2: Also welcher Film immer geht, ist Dirty Dancing, eindeutig. Ansonsten die Harry Potter Filme, gerade jetzt in der Herbst-Winterzeit, genial. Und die beste Serie, wenn man so in Herbststimmung ist, Gilmore Girls. Ja, das ist das, was ich am liebsten streame.
3: Ich streame liebend gern die alten Star Trek-Folgen von früher. Das Schöne, man kann alle nacheinander ohne Pause hintereinander sehen und muss nicht auf eine Woche später warten.
4: Also es gab eine Zeit, wo ich ganz viele Filme geschaut habe und schauen konnte. Und ich kann jetzt nicht unbedingt sagen, dass ich einen absoluten Favoriten habe, weil ich mag und liebe absolut alles von Jackie Chan. Besonders die alten 90er und frühen 2000er. Und die älteren auch, 80er und so. Die alten Klassiker halt, Jean-Claude Van Damme, Sylvester Stallone, Arnold. Das sind so meine Helden. Bruce Lee, Jet Li. Ja, aber zwei Filme, die mir wirklich, wirklich am Herzen liegen. Einmal heißt er War, das ist Jet Li und Jason Statham zusammen. Und einmal Rogue. Die muss man sich angeschaut haben. Das sind Filme, ich werde nichts weiter sagen, aber absolut geile Filme.
1: Drei Antworten auf unsere Hörerumfrage an diesem Freitag. Und wenn ihr auch mal den ein oder anderen Film habt, den ihr gerne schaut und sagt, Mensch, oder eben sei es die Serie, dann lasst es uns gerne mal per E-Mail zukommen. rick-moreno@live.de und wir nehmen euch gerne mal mit hier in diese Sendung rein. Bei uns geht's weiter mit der schönsten und besten Musik. Neuer Song von Helene Fischer. Heute Nacht im Celebration Mix.
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Die Liebe schafft das schon. Musik von Norman Langen. Und wir kommen jetzt mal zu einem Sänger, der gleichzeitig Produzent ist, eine eigene Plattenfirma hat in Hamburg, Toi Toi Toi Records. Und ich war selber einer seiner Künstler damals, die er entdeckt hat. Lange ist es her. Aber dennoch hat Peter Sebastian eine ganz, ganz neue Single und der hat auch einen Schicksalsschlag erlebt. Wir kommen jetzt mal genau zu dieser Single, denn mit seiner neuen Single Glück ist ein Teil von dir zeigt Peter Sebastian, dass wahres Glück in uns selbst beginnt. Inspiriert von seinem persönlichen Schicksalsschlag, einem Überfall in seinem Büro, hat der Hamburger Sänger und Produzent einen bewegenden Mutmacher-Song geschaffen. Die einfühlsamen Lyrics erzählen von Hoffnung, innerer Stärke und dem Mut, nach schwierigen Zeiten wieder aufzustehen. Ein Titel, der berührt und daran erinnert, das Licht in uns leuchtet weiter. Auch dann, wenn das Leben einmal dunkel erscheint. Und hier ist er mit seiner neuen Single Peter Sebastian. Glück ist ein Teil von dir.

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1: Musik, die so richtig ins Ohr geht. Jung und schön von Las Vegas war das. Und gerade davor habt ihr Peter Sebastian mit seiner neuen Single Glück ist ein Teil von dir gehört. Und dir, lieber Peter, ganz, ganz liebe Grüße nach Hamburg. Schön, dass du dabei bist. Schön, dass du zuhörst. Und ich freue mich. Ich habe vorgestern noch mit ihm geschrieben und habe ihm gesagt, heute ist er mit in dieser Sendung drin. Und jetzt ist er wahrscheinlich gerade so ein bisschen am Schmunzeln und freut sich über diese wirklich lieben Worte von mir. Bei uns geht's jetzt weiter mit dem Fun Fact. Und wir werden ja den jede Woche drin haben. Immer mal was ganz, ganz Neues. Und für diese Woche gibt es eben mal wieder dies hier.
2: Wusstest du, dass Pinguine ihren Partnern manchmal einen Kieselstein schenken? Bei einigen Pinguinarten suchen Männchen besonders schöne Steine und überreichen sie einem Weibchen als Geschenk. Nimmt das Weibchen den Stein an, verwenden beide ihn oft als Teil ihres Nestes. Je besser der Stein, desto größer die Chance auf Eindruck. Man könnte sagen, Pinguine haben die Tradition des Verlobungsrings erfunden, nur mit Kieselsteinen statt Diamanten.
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0: 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Freitagmorgen, schönen Vormittag und wir kommen dem Ende entgegen der ersten Stunde. Gleich geht's in die zweite Stunde und dann gibt es für euch noch jede Menge Wissenswertes. Ganz, ganz wichtig dranbleiben, denn wir werden unter anderem eine Reiseapotheke mit euch durchgehen. Was ist wichtig? Was braucht man eigentlich? Dann werden wir auch noch hier unseren Star der Woche haben und ein schönes Rezept. Dazu gibt es noch die Daily Updates und es gibt ja nichts anderes als schöne Musik. Unter anderem mit Es ist Sommer von mir, von Rick Moreno, Wolfgang Petri, Verlieben, Verloren, Vergessen, Verzeihen und keinen anderen als eben Mina mit Heißer Sand. Und alle drei Hits könnt ihr jetzt im kurzen Zusammenschnitt hören und gleich gibt's sie dann in der zweiten Stunde.
1: Diese Hits gibt es in der zweiten Stunde für euch zu hören.

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1: Die zweite Stunde bei Punkt 9 interaktiv. Mein Name ist Rick Moreno und ich führe euch auch in dieser zweiten Stunde durch dieses Programm durch mit Schlager und Oldies. Wir haben wieder interessante Beiträge dabei, unter anderem den Star der Woche in dieser zweiten Stunde. Aber nicht nur das, wir werden unter anderem für euch auch wieder ein Rezept haben, um euch wirklich gut durch diesen Tag zu bringen. Und was gibt es Schönes, als im Sommer einfach mal zu genießen, am Vormittag eben diese Sendung oder eben auch gut informiert in den Tag rein zu starten oder durch den Tag zu kommen. Und jetzt wünsche ich euch ganz viel Freude in dieser zweiten Stunde. Euch nochmals einen schönen Vormittag und schön, dass ihr mit dabei seid.
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1: Der Sommer 2026 ist da und mit dem Sommer eben auch die Sendung, die jede Woche läuft, Punkt 9 interaktiv, immer von 9 bis 12 Uhr. Ich habe mir heute Morgen mal so ein bisschen Gedanken gemacht, worüber möchte ich mit euch eigentlich heute mal sprechen. Und da habe ich mir mal so kleine Notizen aufgeschrieben, warum merkt man, dass man älter wird. Könnt ihr es beschreiben gerade? Vielleicht seid ihr gerade selber zu Hause und sagt, Mensch, bei mir liegt es eigentlich da und daran. Ich merke es, ich werde grauer. Ja, so ist das eben im Radio. Da muss auch mal der ein oder andere lustige Spruch her. Ja, aber es ist ja wirklich so. Ne? Wenn wir mal überlegen, man wird ja wirklich älter und irgendwann merkt man auch, okay, dann geht es dann doch nicht mehr so schnell, wie man sich das dann wirklich wünscht. Wir machen weiter mit der besten und schönsten Musik an diesem Freitagmorgen. Manchmal möchte ich schon mit dir. Roland Kaiser.

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0: Sugar Baby von Peter Kraus. Ja, auch so ein Oldie, der wieder absolut hängen bleibt. Und ich liebe es. Ne? Ich muss wirklich sagen, ich habe diese Sendung hier ja gemacht, damit ihr auch mal so hört, was war eigentlich damals wirklich absolut in oder welche Songs waren wirklich populär, gerade die Oldies. Oder was ist gerade tagesaktuell? Was gibt's gerade Neues auf dem Markt an neuer Songs? Die gerade eben veröffentlicht worden sind. All das könnt ihr hier bei mir bekommen, bei Punkt 9 Interaktiv. Und das Schöne ist, wir haben nicht nur das, sondern wir haben für euch auch mal die ein oder anderen Informationen, Tipps und vieles, vieles mehr, was eben in so eine Vormittagssendung mit reingehört. Und da gehört unter anderem auch die Reiseapotheke mit dazu. Denn der ein oder andere plant vielleicht gerade wirklich seinen Urlaub, will gerade los und sagt, Mensch, ich brauche doch noch eine Apotheke zumindest in meinem Auto. Was muss ich eigentlich mitnehmen? Was ist wichtig? Der ADAC weiß da eine ganze Menge und wir hören mal rein in den folgenden Beitrag.
1: Eine Reiseapotheke kann hilfreich sein, um im Urlaub kleinere gesundheitliche Beschwerden selbst zu behandeln. Katharina Luca vom ADAC erklärt, was zur Grundausstattung gehört.
2: Desinfektionsspray für Wunden, Pflaster, Verbandsmaterial, etwas gegen Schmerzen, Fieber, Insektenstiche, vielleicht auch was gegen Reisekrankheit, Durchfall, Erbrechen, Verstopfung oder Erkältungskrankheiten. So ist man für den Notfall gewappnet.
1: Außerdem wichtig, Impfstatus checken und gegebenenfalls auffrischen. Nicht nur unseren eigenen, sondern auch den der Kinder. Welche Impfungen wir brauchen, finden wir oftmals in den Einreisebestimmungen.
2: Da gibt es bestimmte Impfungen, die vorgeschrieben sind. Zum Beispiel bei Gelbfieber ist es in einigen Ländern so, dass man nur einreisen darf, wenn man eine vollständige Impfung hat. Das heißt, man sollte sich auf alle Fälle rechtzeitig vorab informieren, welche Impfungen notwendig sind und diese auch frühzeitig durchführen. Denn oft braucht es mehrere Impfungen für einen vollständigen Schutz.
1: Wenn kurz vor Urlaubsbeginn noch Dinge für die Reiseapotheke fehlen, können wir den Apothekenservice der ADAC Medical App nutzen.
2: Damit kann man die Reiseapotheke planen, Medikamente bestellen oder ein Rezept per App einreichen. Und man kann ihn sogar vom Botendienst der Apotheke bringen lassen, wenn das verfügbar ist. Außerdem gibt es neue Features in der App, den sogenannten Symptomchecker. Damit lässt sich herausfinden, was einem fehlt. Und es ist auch eine Arztsuche möglich oder eine Terminbuchung über Doktorlib.
1: Beim Kofferpacken also auch an die Reiseapotheke denken, damit kleine Wehwehchen im Urlaub sofort behandelt werden können.

0: Alemania von Christine Stark. Und wir kommen jetzt zu unserem Star der Woche. Und das ist diesmal Bob Dylan. Wer kennt ihn nicht mit seinen wirklich absoluten Mega-Hits? Wir blicken mal zurück in oder auf seine Karriere. Was hat er eigentlich damals alles so erlebt und wie ist das Ganze überhaupt gelaufen? Alles das erfahrt ihr immer, eben wenn hier eben der Star der Woche kommt. Und danach gibt es noch einen richtig, richtig tollen Song eben von Bob Dylan.
1: Heute geht es um eine echte Musiklegende, Bob Dylan. Geboren 1941 in den USA, startet Dylan Anfang der 60er Jahre als Folkmusiker. Mit Songs wie Blowin' in the Wind wird er schnell zur Stimme einer Generation. Seine Texte greifen Themen wie Freiheit, Krieg und Bürgerrechte auf. Mitte der 60er sorgt er für Aufsehen. Dylan greift zur E-Gitarre und mischt Folk mit Rock. Für viele Fans damals ein Schock, heute ein Meilenstein der Musikgeschichte. In den folgenden Jahrzehnten erfindet er sich immer wieder neu, bleibt aber seinem Stil treu, poetisch, kritisch und einzigartig. Alben wie Highway 61 Revisited prägen die Musikwelt nachhaltig. 2016 erhält Bob Dylan sogar den Nobelpreis für Literatur, eine seltene Auszeichnung für einen Musiker. Bis heute steht er auf der Bühne und zeigt, wahre Kunst kennt kein Alter. Bob Dylan. Eine Stimme, die Geschichte geschrieben hat.

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1: Das Deutschlandwetter für Freitag, den 19.06.2026. Und das sieht ja recht gut aus. Sonnige Temperaturen bis zu 32 Grad in Deutschland. In einigen Teilen Deutschlands kann es am Freitag und am Samstag immer mal wieder zu Gewittern kommen. Ansonsten bleibt das Wetter aber eigentlich beständig und wunderschön. Temperaturen bis zu 32 Grad, ebenfalls auch am Samstag und am Sonntag. Also es gibt nichts Schöneres, als vielleicht einen Ausflug zu machen und das Wetter dann doch richtig schön zu genießen. Euch ein schönes Wochenende.
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0: Ob zu Hause, auf der Arbeit oder eben auch im Auto, jeder kennt das. Man kann immer Radio hören und ihr hört dann immer eure Hits hier bei uns bei Punkt 9 interaktiv jeden Freitag von 9 bis 12 Uhr. Und das Schöne ist, gerade im Auto, ja, ich weiß, man ärgert sich manchmal wirklich über den Stau, der gerade vor einem liegt. Oder man hat Glück und man hat wirklich an dem Tag freie Straßen. Aber dennoch sollte man sich den Tag nicht verderben lassen, denn im Radio gibt's immer richtig tolle, interessante Themen und gute Musik. Und so muss es doch eigentlich sein. Wir machen weiter mit euch zusammen und eben Musik, die ins Ohr reingeht. Und da haben wir jetzt gleich für euch Musik von mir, genau, persönlich, Rick Moreno. Es ist Sommer, aber vorher gibt's noch das Daily Update von Sven.
1: Schönen Freitag zusammen, heute ist der 19. Juni und das hier ist das Daily Update. Hallo! Wer schon einmal in New York war, hat ihr vermutlich einen Besuch abgestattet, der Freiheitsstatue. Heute vor 141 Jahren, am 19. Juni 1885, da erreichte sie per Schiff den New Yorker Hafen. Frankreich schenkte die Statue, nämlich den Vereinigten Staaten, zum 100. Geburtstag der USA. Allerdings kam sie nicht am Stück an, sondern in mehr als 300 Einzelteilen verpackt und wurde dann vor Ort zusammengesetzt. Heute ist Lady Liberty halt eines der bekanntesten Wahrzeichen der Welt. Vor dem Euro gab es die D-Mark und davor die Reichsmark. Heute allerdings, vor 78 Jahren, am 19. Juni 1948, trat in den westlichen Besatzungszonen die Währungsreform in Kraft. Und die deutsche Mark wurde damit eingeführt und sorgte für einen wirtschaftlichen Neustart nach dem Krieg. Die neue Währung schaffte Vertrauen, brachte wieder Waren in die Geschäfte und wurde später auch zum Symbol des deutschen Wirtschaftswunders, ehe sie dann, naja, zum 1. Januar 1999 langsam aber sicher vom Euro abgelöst wurde. Aber das ist dann ein anderes Thema. Mr. Bombastic höchstpersönlich steht heute Abend auf der Bühne. Shaggy spielt heute Abend seine exklusive Deutschland-Show in Düsseldorf. Mit Hits wie It Wasn't Me, Angel und natürlich Bombastic dürfte beste Stimmung garantiert sein. Wer spontan noch dabei sein möchte, hat Glück. Es gibt aktuell noch wenige Restkarten. Schnell sein lohnt sich also. Cat Holders, Thrift Shop oder Glorious. Mit seinen Songs hat er sich einen festen Platz in der Musikwelt gesichert. Und heute schaut die Welt halt einfach mal auf Macklemore, denn er wird heute 43 Jahre alt. Can we go back? Der US-Rapper feierte gemeinsam mit Produzent Ryan Lewis weltweite Erfolge und räumte sogar mehrere Grammy Awards ab. Viele seiner größten Hits veröffentlichte er allerdings unabhängig von einem großen Plattenlabel. Ein Beweis dafür, dass man auch seinen ganz eigenen Weg an die Spitze der Charts gehen kann. Und das war das Daily Update vom 19. Juni. Übrigens, heute ist Garfield-Tag. Dieser süße, fette, orangene Kater hat genau heute vor 48 Jahren seinen ersten Auftritt in einem Comic gehabt. Garfield wurde berühmt, weil er halt einfach Lasagne liebt, ständig isst und Montage hasst. Also

0: erfrischend. Deutscher Schlager mit Musik von Noel Terhorst. Gerade gehört hier im Radio mit seiner Single 3 Tage wach. Und ich habe jetzt mal so richtig Lust, euch mit einem schönen Rezept den Tag zu versüßen. Bedeutet im Großen und Ganzen, es gibt heute mediterrane Wraps. Auch mal was ganz, ganz Tolles. Und wir hören mal rein. Also Stift und Zettel parat halten, schön mitschreiben und vielleicht ist ja euer Essen für den Mittag gesichert.
1: Wenn es draußen richtig warm ist, möchte niemand lange am Herd stehen. Deshalb gibt es heute schnelle mediterrane Wraps. Nehmt einen großen Tortilla-Wrap und bestreicht ihn mit 2 Esslöffeln Frischkäse oder Hummus. Belegt ihn anschließend mit Rucola, Tomatenscheiben, Gurkenstreifen und etwas Feta-Käse. Wer mag, gibt noch ein paar Oliven dazu. Dann mit etwas Zitronensaft, Salz und Pfeffer würzen. Jetzt den Wrap fest einrollen, in der Mitte durchschneiden und sofort genießen. Das Ganze ist in weniger als 10 Minuten fertig, herrlich leicht und ideal für heiße Sommertage. Perfekt fürs Büro, den Balkon oder ein Picknick im Grünen. Guten Appetit!

Ein schöner Song von Wolfgang Petri. Verlieben, verloren, vergessen, verzeihen aus dem Jahr 1992. Wer kennt ihn nicht noch? Den Mann mit den Armbändern. Und der ist ja heute immer noch aktiv. Oder sag ich mal wieder aktiv und macht wirklich ja irgendwo noch seinem Namen alle Ehre. So muss es sein. Irgendwo bleiben sie alle und da freut man sich immer mal wieder was von zu hören von dem einen oder anderen Künstler. Auch Iron Shear unter anderem, denn die macht ja auch schon sehr, sehr lange Musik und von ihr haben wir jetzt den Song Heute Abend hab ich Kopfweh. Euch nochmals einen schönen Vormittag.

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1: Wir gehen gleich in die dritte Stunde und auch in der dritten Stunde gibt's für euch noch richtig tolle Musik. Es gibt Schlager und Oldies. Wir werden unter anderem dann noch das ein oder andere wirklich interessante Thema haben in der dritten Stunde und lasst euch mal überraschen, denn es gibt noch Musik von Fantasy unter anderem. Wir werden auch Musik dabei haben von Michael Fischer und eben Andy Borg. Also dranbleiben heißt es und dann weiterhin hier mit zuhören bei Punkt 9 interaktiv am Freitagmorgen. Schönen Vormittag.

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2: Die dritte Stunde bei Punkt 9 interaktiv. Es ist Fußball-WM 2026 und es gibt herrliches Sommerwetter in den nächsten Tagen. Was wollen wir mehr? Da freuen wir uns doch wirklich auf den Sommer. Und es gibt schöne Beiträge, Informationen, Schlager und Oldies mit mir. Am Mikrofon Rick Moreno. Euch nochmals einen schönen Vormittag.
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1: Die dritte Stunde mit Punkt 9 interaktiv und ich habe in der letzten Woche viele, viele tolle Nachrichten bekommen aufgrund dieser Sendung Punkt 9 interaktiv, die ja jede Woche Freitag läuft von 9 bis 12 und ich freue mich wirklich über eure Nachrichten. Da waren ja wirklich ganz, ganz liebe Worte bei und vor allen Dingen viele, die eben auch dann diese Sendung hier gelobt haben. Nochmals Dankeschön an euch da draußen und ich freue mich immer von euch zu hören. Also gerne, wie gesagt, wenn ihr wollt, rick-moreno@live.de ist meine E-Mail-Adresse. Könnt ihr mir gerne auch mal dort was Liebes zukommen lassen. Ich nehme es gerne auch mit in die Sendung rein. Wir kommen jetzt zu mir persönlich, genau, denn ich habe auch nochmals einen Song von mir dabei und bei dieser Nummer, da muss ich wirklich sagen, ich liebe diesen Song. Damals bei Peter Sebastian, ja, aufgenommen unter Toi Toi Toi Records, traue ihm nicht, er hat ihn selber mal veröffentlicht und man muss wirklich sagen, eine ganz, ganz schöne Nummer. Die gibt es jetzt hier für euch und damit, ja, gebe ich mal wieder ab, so ein bisschen in den Hintergrund und ihr hört in der Zeit die wirklich schönste Musik.

voll auf Schlagermusik von Anita Hoffmann und wir kommen mal zu den lustigsten Diskussionen, vielleicht bei euch gerade sogar zu Hause. Und da gibt es mal so die ein oder anderen, die sind wirklich lustig. Nutella mit oder ohne Butter? Die ein oder anderen essen bestimmt gerne Nutella-Brot, aber macht man da die Butter drunter? Oder eben so eine Sache wie zum Beispiel, darf man Pizza mit Ananas essen? Na klar darf man das. Es gibt ja auch eben eine Pizzasorte, die eben dann auch mit Ananas ist. Oder warum verschwinden immer einzelne Socken in der Waschmaschine? Das stimmt tatsächlich, habe ich auch ganz oft schon erlebt, dass mir irgendwo immer wieder der zweite Socken gefehlt hat. Kennt ihr wahrscheinlich auch alle und der ein oder andere wird wahrscheinlich gerade zu Hause sitzen und wird sagen, Mensch, Derek hat recht, ne? Das stimmt wirklich. So einfach geht das, ne? Ist wirklich so und viele Menschen sprechen auch darüber und das ist wirklich ganz, ganz großes Thema, gerade diese Waschmaschine und eben diese Socken. Wir kommen zu den Kurznews für euch. Und hier sind die Kurznews für Freitag, den 19.06.2026. In der Europäischen Union gelten verschärfte Asylregeln mit schnelleren Verfahren und neuen Grenzzentren. Die Vereinten Nationen melden einen Höchststand ziviler Opfer in der Ukraine. Die Finanzmärkte reagieren positiv auf die Signale für eine Entspannung zwischen den USA und

und dem Iran. Deutschland bereitet sich vor auf eine starke Hitzewelle. Vor allem im Südwesten werden Temperaturen bis zu 37 Grad erwartet. Und wir freuen uns auf weitere Spiele der Fußball-WM 2026. Das waren die Kurznews.

0: das Deutschlandwetter.
1: Das Deutschlandwetter für Freitag, den 19.06.2026. Und das sieht ja recht gut aus. Sonnige Temperaturen bis zu 32 Grad in Deutschland. In einigen Teilen Deutschlands kann es am Freitag und am Samstag immer mal wieder zu Gewittern kommen. Ansonsten bleibt das Wetter aber eigentlich beständig und wunderschön. Temperaturen bis zu 32 Grad, ebenfalls auch am Samstag und am Sonntag. Also es gibt nichts Schöneres, als vielleicht einen Ausflug zu machen und das Wetter dann doch richtig schön zu genießen. Euch ein schönes Wochenende.
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1: Herrliches Sommerwetter in den nächsten Tagen. Wir freuen uns drauf und vielleicht ist für euch ja der Freibadbesuch drinne oder doch mal die Radtour oder doch das Picknick. Es gibt so viele schöne Sachen, die man machen kann. Ich vor allen Dingen unterstütze ja auch meinen Verein, denn ich habe ja einen eigenen Verein und da unterstütze ich unter anderem auch Menschen mit Beeinträchtigung. Da freue ich mich immer wieder, was für zu tun. Aber genau das ist auch mal unser Thema jetzt, inklusive Spielplätze, und dazu hören wir jetzt mal einen interessanten Beitrag, denn es gibt wirklich, ja, eigentlich wenig inklusive Spielplätze, aber es gibt einen, der das Ganze versucht zu schaffen oder es eben sogar getan hat.
2: Auf Spielplätzen wollen Kinder Abenteuer erleben und gemeinsam mit anderen Spaß haben. Daher ist es wichtig, dass keine Kinder von diesen Orten ausgeschlossen werden, sagt der ehemalige Spitzensportler und Paralympics-Silbermedaillengewinner Matthias Meester.
3: Ich kann ja von meinen eigenen Erfahrungen berichten und dort war es so, dass ich immer jemanden mitnehmen musste, um irgendwo auf Spielgeräte zu kommen oder vielleicht mit dabei zu sein. Und so ist es einfach toll, dass Kinder, egal ob mit Behinderung oder ohne Behinderung, gemeinsam miteinander spielen können, sich austauschen können, Kontakte knüpfen können, und ich finde, so funktioniert die Inklusion von jung an und dann irgendwann spricht man nicht mehr drüber.
2: Aus diesen Gründen unterstützt Meester die Spendeninitiative Stück zum Glück. Sie baut bundesweit inklusive Spielplätze für Kinder mit und ohne Behinderung.
3: Stück zum Glück ist eine Initiative der Aktion Mensch, Procter & Gamble und Rewe. Und mitmachen ist ganz einfach, das kann nämlich jeder. PNG-Produkt bei Rewe kaufen und 1 Cent davon geht an die Initiative Stück zum Glück.
2: Über 3,5 Millionen Euro sind bislang zusammengekommen. 55 Spielplatzprojekte wurden bislang realisiert. Und die nächsten Projekte sind bereits im Bau.
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0: Unterm Dach, Musik von Tanja Lasch. Toller, toller Song. Und wir kommen mal zu einer Hörerumfrage, die wir in der nächsten Woche drin haben werden. Unter anderem an euch da draußen jetzt mal wirklich die Frage: Mögt ihr lieber den Frühling, den Sommer, den Herbst oder den Winter? Lasst es uns gerne mal per MP3 zukommen. Einfach mal an rick-moreno@live.de und wir werden das nächste Woche als Thema mit in die Sendung reinnehmen. Ich freue mich auf eure Zusendungen und gerne seid ihr dann auch mal hier in der Sendung mit dabei. Bei uns geht's weiter mit "Er hat ein knallrotes Gummiboot". Genau so schaut es aus und vielleicht ist das ja gerade unterwegs bei diesem wirklich tollen Sommer. Musik von Wenke Mürre.
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Adios Amor von Andy Borg und damit sage ich auch Adios. Euch noch einen wirklich richtig schönen Freitag, ein tolles Wochenende mit schönen sommerlichen Temperaturen. Unternehmt vielleicht mal ein bisschen was, eben mit Freunden, vielleicht mit der Partnerin oder eben auch mit der Familie. Ich wünsche es euch auf jeden Fall und genießt diesen Sommer. Das war's mit mir, mit Rick Moreno. Wir hören uns wieder nächste Woche Freitag zu Punkt 9 interaktiv von 9 bis 12 Uhr. Bis dahin, ciao, ciao und tschüss, sagt euer Rick.

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2: Im Studio Imme Kasten. Deutschland steht vor großen Reformen, Gesundheitssystem, Rente, Pflege oder auch Steuern. Und die Bundesregierung muss schnell an viele Bereiche ran. Doch zieht die Bevölkerung mit? Fraglich. Die Einzelheiten von Daniel Bornberg.
3: 9 von 10 Befragten haben in einer ZDF-Umfrage gesagt, ja, grundlegende Reformen, die auch zu Einschnitten und finanziellen Belastungen führen, sind wichtig. Gleichzeitig gibt es große Zweifel an der Reformbereitschaft im Land. Und wenn es darum geht, durch die Reformen ganz persönlich große Belastungen hinzunehmen, sagen fast 3/4 der Befragten, dazu bin ich nicht bereit.
2: Die Ukraine macht militärischen Druck, die EU wirtschaftlichen. Das Ziel ist das gleiche. Russland soll dazu gebracht werden, den brutalen Angriffskrieg zu beenden. Jetzt verlängern die EU-Staaten ihre Sanktionen gegen das Kreml-Regime und das erstmals um ein ganzes Jahr. Was braucht es, damit Deutschland besser auf den Ernstfall vorbereitet ist? Der Zivil- und Katastrophenschutz steht heute im Fokus der Innenministerkonferenz in Hamburg. Daniel Bornberg mit den Einzelheiten dazu.
3: Allein der Bund will in den nächsten Jahren 10 Milliarden Euro bereitstellen, um die Bevölkerung besser zu schützen. Aber auch die Länder müssen mehr tun, um gewappnet zu sein. Beispiel Berlin. Da hatte ein Brandanschlag auf eine Kabelbrücke Anfang des Jahres ja für den längsten Blackout der Nachkriegszeit gesorgt. Zehntausende Haushalte und Firmen waren tagelang ohne Strom und viele somit auch ohne Heizung, Internet und Handyempfang.
2: Deutschland schwitzt. In weiten Teilen des Landes wird's heute extrem heiß, besonders heftig im Westen. Der Deutsche Wetterdienst erwartet Temperaturen von bis zu 38 Grad. Und der DWD warnt, auf die Hitze können teils heftige Gewitter folgen. Mexiko hat es als erstes Land in die K.O.-Phase der Fußball-WM geschafft. Heute Abend können die USA oder auch Australien nachziehen, je nachdem, wer das Duell gewinnt. Außerdem spielt Schottland gegen Marokko, Brasilien trifft auf Haiti und die Türkei auf Paraguay.
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4: Mit KI-Support. Sonnig ist es gerade in vielen Ecken, nur im Norden kracht's bis zum Mittag ab und zu mit einem heftigen Gewitter, danach bleibt's schwülheiß und am Nachmittag können aus den Mittelgebirgen heraus vereinzelt kräftige Gewitter mit Starkregen und Hagel hochgehen, mit Sturmböen im Gepäck. Die Höchstwerte liegen bei 30 bis 38 Grad. Morgen erst mehr Wolken und ein paar Schauer oder Gewitter, später wieder mehr Sonne, maximal wieder bis 38 Grad.
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0: All Hit Radio, genau. Ihr hört Diamonds, Oldies und Hits. Und bevor ich einen Song in meiner Sendung spiele, habe ich ihn mir natürlich vorher sehr gründlich angehört oder ihn schon des Öfteren selbst im Radio gehört. Bei einem Sänger ist das allerdings kaum oder fast nicht nötig, denn seine Songs werden alle Hits. Er stammt aus Kanada und wie gesagt, er hat einen Hit nach dem anderen. Hier ist sein neuester, hier ist The Weeknd und Take My Breath.

Das war The Weeknd mit Take My Breath und ich hole ganz schnell auch noch Luft, damit ich hier nicht atemlos durch die Sendung hetze, denn ich habe ja noch den einen oder anderen Song anzusagen. Also, kann ich jetzt machen. Hier ist Cold Heart, hier sind Elton John und Dua Lipa. 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
2: Im Studio Imme Kasten.
3: Reformen, ja, aber nicht auf meine Kosten. So denkt laut ZDF-Politbarometer eine Mehrheit der Deutschen. Die allermeisten Befragten halten grundlegende Reformen zwar für wichtig, auch wenn sie zu Einschnitten und finanziellen Belastungen führen. Wenn es aber ans eigene Portemonnaie geht, sieht das anders aus. Knapp 3/4 sagen, dass sie nicht bereit sind, mit den Reformen persönliche große Belastungen hinzunehmen. Für die neue Kaufprämie für Elektroautos sind bereits mehr als 55.000 Anträge eingegangen. Das hat Bundesumweltminister Schneider dem Redaktionsnetzwerk Deutschland gesagt. Die Fördersumme rund 240 Millionen Euro. Mehr dazu von Colin Mock.
4: 9 von 10 Antragstellern wollen ihm zufolge ein vollelektrisches Auto fahren. Außerdem habe mehr als die Hälfte ein Haushaltseinkommen von maximal 45.000 Euro. Die soziale Staffelung funktioniert also, so Schneider. Die Förderung richtet sich vor allem an Menschen mit mittleren und geringen Einkommen. Sie kann seit einem Monat beantragt werden, sie gilt aber auch rückwirkend für seit Jahresbeginn zugelassene Autos. Maximal gibt es 6.000 Euro.
3: Die Ukraine macht militärischen Druck, die EU wirtschaftlichen. Das Ziel ist das gleiche. Russland soll dazu gebracht werden, den brutalen Angriffskrieg zu beenden. Jetzt verlängern die EU-Staaten ihre Sanktionen gegen das Kreml-Regime und das erstmals um ein ganzes Jahr. Sie sprechen vom größten außenpolitischen Fehler seit Jahrzehnten. Auch viele Republikaner in den USA sind sauer auf Präsident Trump wegen des Iran-Deals. Denn der zementiert die Macht des Regimes in Teheran. Noch stehen nur Eckpunkte fest. Wann weiter verhandelt wird, ist offen. Mexiko hat es als erstes Land in die K.O.-Phase der Fußball-WM geschafft. Heute Abend können die USA oder auch Australien nachziehen, je nachdem, wer das Duell gewinnt. Außerdem spielt Schottland gegen Marokko, Brasilien trifft auf Haiti und die Türkei auf Paraguay.
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5: Mit KI-Support. Meist sonnig ist es gerade, aber die Luft ist schon ordentlich schwül. Und zum Nachmittag und Abend können vereinzelt kräftige Gewitter hochgehen, mit Starkregen und Hagel. Da ist stellenweise auch Unwetter drin. Dazu wird's richtig heiß. Die Höchstwerte liegen zwischen 30 und 38 Grad. Morgen wieder schwülheiß, erst mehr Wolken mit Schauern und einzelnen Gewittern, später auch in den Bergen maximal wieder bis 38 Grad.
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1: Ohne großes Wenn und Laber hört ihr jetzt die Plätze 4 und 2 in der Endabrechnung des Jahres 1986 im Doppelpack.
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Das waren sie, die Plätze 4 und 2 aus den Jahrescharts des Jahres 1986 hier bei uns in Deutschland. Auf Platz 4 Europe und The Final Countdown. Und den Song auf Platz 2 habt ihr gerade gehört. Das waren Level 42 mit Lessons in Love.

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2: Im Studio André Glatzel. Deutschland soll besser auf den Ernstfall vorbereitet sein. Deswegen wollen die Innenminister von Bund und Länder mehr für den Zivil- und Katastrophenschutz tun. Allein der Bund will in den nächsten Jahren 10 Milliarden Euro bereitstellen, um die Bevölkerung besser zu schützen. Etwa vor Sabotageakten oder Flutkatastrophen wie im Ahrtal. Der IMK-Vorsitzende Hamburgs Innensenator Grote rief die Bevölkerung auf, sich selbst auf solche Szenarien vorzubereiten.
3: Wir brauchen insgesamt als Gesellschaft die Haltung, dass wir dieses Szenario, das wir mit allen Kräften vermeiden wollen, auf das wir uns aber vorbereiten müssen, trotzdem, dass wir das für uns auch annehmen, dass das etwas ist, womit wir uns beschäftigen wollen.
2: Beim EU-Gipfel in Brüssel geht es heute ums Geld. Die Staats- und Regierungschefs beraten über den nächsten Haushalt. Kanzler Merz hat bereits vor Beginn betont, die Zahlen müssen runter. Deutschland zahlt von allen EU-Staaten das meiste Geld in die Gemeinschaftskasse ein. Deutschland steht vor großen Reformen. Gesundheit, Rente, Pflege oder Steuern. Die Bundesregierung muss schnell an viele Bereiche ran. Doch zieht die Bevölkerung da mit? Fraglich. Einzelheiten von Daniel Bornberg.
4: 9 von 10 Befragten haben in einer ZDF-Umfrage gesagt, ja, grundlegende Reformen, die auch zu Einschnitten und finanziellen Belastungen führen, sind wichtig. Gleichzeitig gibt's große Zweifel an der Reformbereitschaft im Land. Und wenn es darum geht, durch die Reformen ganz persönlich große Belastungen hinzunehmen, sagen fast 3/4 der Befragten, dazu bin ich nicht bereit.
2: Spanien und Frankreich sind von einer extremen Hitzewelle betroffen. In einigen Regionen könnte es bis zu 45 Grad heiß werden. In Frankreich wurden bereits Veranstaltungen abgesagt und Fernzüge gestrichen. In Deutschland warnt der DWD auch vor Hitze und heftigen Gewittern. Mexiko hat es als erstes Land in die K.O.-Phase der Fußball-WM geschafft. Heute Abend können die USA oder Australien nachziehen. Je nachdem, wer das Duell gewinnt. Außerdem spielt Schottland gegen Marokko, Brasilien trifft auf Haiti und die Türkei auf Paraguay.
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5: Mit KI-Support. Meist sonnig ist es gerade, aber die Luft ist schon ordentlich schwül. Und zum Nachmittag und Abend können vereinzelt kräftige Gewitter hochgehen, mit Starkregen und Hagel. Da ist stellenweise auch Unwetter drin. Dazu wird's richtig heiß. Die Höchstwerte liegen zwischen 30 und 38 Grad. Morgen wieder schwülheiß, erst mehr Wolken mit Schauern und einzelnen Gewittern, später auch in den Bergen maximal wieder bis 38 Grad.
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Und wenn wir jetzt die Augen schließen, dann können wir uns von diesem Double Golden in das Jahr 1972 entführen lassen mit zwei Songs, die damals in den Jahrescharts ganz weit oben standen, nämlich auf Platz 2 Helloer von Martha McNeil und jetzt als erstes auf Platz 4 Christian Anders. 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
2: Im Studio André Glatzel. Sabotageakte wie in Berlin oder Flutkatastrophen wie im Ahrtal. Deutschland soll besser auf den Ernstfall vorbereitet sein. Und deshalb wollen die deutschen Innenminister den Zivil- und Katastrophenschutz stärken. Allein der Bund will in den nächsten Jahren Milliarden bereitstellen, um die Bevölkerung besser zu schützen. Das Geld ist beispielsweise für die Feuerwehren, Rettungsdienste oder das Technische Hilfswerk, sagt Bundesinnenminister Dobrindt. Beim EU-Gipfel in Brüssel geht es heute ums Geld. Die Staats- und Regierungschefs beraten über den nächsten Haushalt. Kanzler Merz sagte vor Beginn der Beratungen mit seinen EU-Kollegen:
3: Wir müssen über die Höhe des Budgets sprechen. Der auf dem Tisch liegende Vorschlag ist deutlich zu hoch. Die Zahlen müssen runter. Und wir müssen uns über die Einnahmen der Europäischen Union unterhalten, denn wir können nur so viel Geld ausgeben, wie wir auch haben.
2: Deutschland zahlt von allen EU-Staaten das meiste Geld in die Gemeinschaftskasse ein. Weitere Themen beim Gipfel heute sind die Lage im Nahen Osten und China. Gesundheitssystem, Rente, Pflege oder Steuern. Deutschland steht vor großen Reformen. Doch die Bereitschaft dafür, große persönliche Einschränkungen hinzunehmen, ist in der Bevölkerung gering. 3 von 4 Befragten sagten in einer ZDF-Umfrage: Ich bin dazu nicht bereit. Online-Verträge einfach per Mausklick widerrufen können. Das muss ab heute immer möglich sein. Ein solcher Widerrufsbutton ist für Online-Shops oder auch Telefonanbieter ab sofort Pflicht. Entweder wirklich als Button oder als klar erkennbarer Link. Bei der Fußball-WM können die USA heute Mexiko in die K.O.-Runde folgen. Gewinnen die Australier das Duell, sind sie vorzeitig weiter. Außerdem trifft Schottland auf Marokko, Brasilien spielt gegen Haiti und die Türkei gegen Paraguay. Deutschland will denn morgen gegen die Elfenbeinküste das Ticket für die K.O.-Runde lösen. Torwart Manuel Neuer:
4: Ist natürlich unser Ziel. Ich glaube, wir haben alles in der eigenen Hand. Wir hatten einen sehr guten Start jetzt und wir wollen gar nicht so zurückblicken, wie die Turniere zuvor bei den WMs gelaufen sind. Ich glaube einfach, dass die Mannschaft sich damit auch überhaupt nicht beschäftigt, sondern mit dem nächsten Schritt. Und der nächste Schritt heißt für uns Elfenbeinküste.
2: Das Spiel steht morgen Abend 22 Uhr an.
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5: Mit KI-Support. Meist sonnig ist es gerade, aber die Luft ist ziemlich schwül und heiß. Am Nachmittag und bis zum Abend kann es dann vereinzelt ordentlich krachen mit kräftigen Gewittern, Starkregen und auch Hagel. Stellenweise ist sogar Unwetter drin. Dazu wird's vielerorts richtig heiß mit 30 bis 38 Grad. Morgen starten einige Ecken mit mehr Wolken und ein paar Schauern. Später sind auch wieder Gewitter möglich. Maximal nochmal bis 38 Grad.
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Heute werfen wir einen Blick in die Jahrescharts des Jahres 1967 hier bei uns in Deutschland. Auf Platz 15 standen damals die Beatles und auf Platz 9 die Rolling Stones.

Das waren sie im Doppelpack hintereinander, die beiden erfolgreichsten Bands der 60er Jahre. Die Rolling Stones standen hier bei uns in Deutschland in den Jahrescharts auf Platz 9 mit Let's Spend the Night Together. Und davor, das waren die Beatles auf Platz 15, Penny Lane. And the Beatles.

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2: Im Studio André Glatzel.
3: Die Innenminister von Bund und Länder wollen den Zivilschutz in Deutschland verbessern. Allein der Bund will in den nächsten Jahren 10 Milliarden Euro bereitstellen, um die Bevölkerung im Ernstfall besser zu schützen. Außerdem wird es eine engere Zusammenarbeit der Länder mit dem Innen- und Verteidigungsministerium geben. Man investiere schon jetzt gemeinsam in Infrastruktur, sagt Verteidigungsminister Pistorius.
4: Wenn wir so wie hier in Hamburg in den Hafen investieren, dann investieren wir in den zivilen Wirtschaftsinfrastrukturfaktor Hafen. Aber gleichzeitig ist es eben im Ernstfall auch ein wichtiger Hub für den Transport militärischen Materials und Soldatinnen und Soldaten. Das heißt, alles greift in das andere über und das ist extrem wichtig.
3: Das Geld steht heute im Mittelpunkt des EU-Gipfels in Brüssel. Die Staats- und Regierungschefs sprechen über den nächsten Haushalt. Für Deutschland als größter Einzahler in der Gemeinschaftskasse ist das natürlich ein wichtiges Thema. Heute geht es auch um den Nahen Osten und China. Online-Verträge auch einfach per Mausklick widerrufen können. Das muss ab heute immer möglich sein. Der Widerrufsbutton ist ab sofort Pflicht. Dirk Justes mit den Einzelheiten.
5: Entweder wirklich als Button oder auch als klar erkennbarer Link. Internetshops oder auch Telefonanbieter müssen jetzt Möglichkeiten anbieten, einen online geschlossenen Vertrag eben auch einfach online widerrufen zu können. Das schreibt ein neues Gesetz vor. Wichtig dabei, es geht um einen Widerruf, nicht um eine Kündigung. Das Widerrufsrecht sieht vor, dass man innerhalb einer bestimmten Zeit, meist sind es 14 Tage, wieder von einem Vertrag zurücktreten kann.
3: In Potsdam hat der Bundesparteitag der Linken begonnen. Die Delegierten wollen bei dem dreitägigen Treffen eine neue Parteispitze wählen. Die Vorsitzende Ines Schwertner stellt sich dabei morgen erneut zur Wahl im Team mit Luigi Pantisano. Co-Parteichef Jan van Aken kandidiert aus gesundheitlichen Gründen nicht mehr. Mexiko hat es als erstes Land in die K.O.-Phase der Fußball-WM geschafft. Heute Abend können die USA oder Australien nachziehen. Je nachdem, wer das Duell gewinnt. Außerdem spielt Schottland gegen Marokko, Brasilien trifft auf Haiti und die Türkei auf Paraguay.
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6: Mit KI-Support. Meist sonnig ist es gerade, aber die Luft ist ziemlich schwül und heiß. Am Nachmittag und bis zum Abend kann es dann vereinzelt ordentlich krachen mit kräftigen Gewittern, Starkregen und auch Hagel. Stellenweise ist sogar Unwetter drin. Dazu wird's vielerorts richtig heiß mit 30 bis 38 Grad. Morgen starten einige Ecken mit mehr Wolken und ein paar Schauern. Später sind auch wieder Gewitter möglich. Maximal nochmal bis 38 Grad.
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0: Messi meets Deutschland.
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0: es was Komisches passiert sein.
1: Es ist einfach ein schönes Gefühl und wir sind Weltmeister geworden. Das ist gerade hier in Brasilien, denke ich, lässt sich auf jeden Fall sehen. Wir sind überglücklich. Wir haben allen Grund zu feiern.
2: Danke an ganz Deutschland für die Unterstützung. Heute wird, glaube ich, überall gefeiert.

Hier sind die Plätze 11 und 5 aus den englischen Top 20 des Jahres 1968. In der Jahresendabrechnung auf Platz 11 The Love Affair und auf Platz 5 da standen The Union Gap. 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

0: Das Jahr 1968, das war das internationale Jahr der Menschenrechte und in der Endabrechnung des Jahres stand der Song, den ihr gerade gehört habt, von The Love Affair, Everlasting Love, auf Platz 11 in den englischen Top 20.
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2: Im Studio André Glatzel. Sabotageakte wie in Berlin oder Flutkatastrophen wie im Ahrtal. Deutschland soll besser auf den Ernstfall vorbereitet sein. Und deshalb wollen die deutschen Innenminister den Zivil- und Katastrophenschutz stärken. Allein der Bund will in den nächsten Jahren Milliarden bereitstellen, um die Bevölkerung besser zu schützen. Das Geld ist beispielsweise für die Feuerwehren, Rettungsdienste oder das Technische Hilfswerk, sagt Bundesinnenminister Dobrindt. Zum Abschluss des EU-Gipfels in Brüssel ist es ums Geld gegangen. Die Staats- und Regierungschefs haben dabei über den nächsten Haushalt beraten. Eine Einigung gab es bei dem Treffen nicht. Kanzler Merz hat bereits vor Beginn betont, die Zahlen müssen runter. Deutschland ist der größte Nettozahler. Deutschland zahlt also deutlich mehr in die Gemeinschaftskasse ein, als über EU-Fördermittel wieder zurückfließt. Merz sagte zum Ende des Treffens:
3: Der Vorschlag, den wir zurzeit haben, ist aus deutscher Sicht unbezahlbar und auch unausgewogen. Der nächste Vorschlag, den wir dann in der nächsten Präsidentschaft erwarten, muss deutlich unter dem gegenwärtigen Vorschlag liegen.
2: Deutschland steht vor großen Reformen. Gesundheitssystem, Rente, Pflege oder Steuern. Ein Großteil der Bevölkerung hält die Reformen laut ZDF-Umfrage für wichtig. Gleichzeitig gibt es große Zweifel an der Reformbereitschaft. Nur jeder Fünfte glaubt, dass das Land mitzieht. Weil er Todeslisten von Politikern erstellt hat, muss ein 50-Jähriger jetzt 3 Jahre ins Gefängnis. Das Oberlandesgericht Düsseldorf sah es als erwiesen an, dass er unter anderem zu Anschlägen auf Politiker aufgerufen hatte. Auf den Listen sollen auch Ex-Kanzlerin Merkel und ihr Nachfolger Scholz gestanden haben. Bei der Fußball-WM können die USA heute Mexiko in die K.O.-Runde folgen. Gewinnen die Australier das Duell, sind sie vorzeitig weiter. Außerdem trifft Schottland auf Marokko, Brasilien spielt gegen Haiti und die Türkei gegen Paraguay. Deutschland will dann morgen gegen die Elfenbeinküste das Ticket für die K.O.-Runde lösen. Torwart Manuel Neuer.
4: Ist natürlich unser Ziel. Ich glaube, wir haben alles in der eigenen Hand. Wir hatten einen sehr guten Start jetzt und wir wollen gar nicht so zurückblicken, wie die Turniere zuvor bei den WMs gelaufen sind. Ich glaube einfach, dass die Mannschaft sich damit auch überhaupt nicht beschäftigt, sondern mit dem nächsten Schritt. Und der nächste Schritt heißt für uns Elfenbeinküste.
2: Das Spiel steht morgen Abend 22 Uhr an.
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5: Mit KI-Support. Meist sonnig ist es gerade, aber so ganz ohne Action läuft es nicht. Aus den Mittelgebirgen kann es bis zum Abend vereinzelt kräftig krachen, mit heftigem Starkregen und Hagel. Und bei so einem Gewitter sind auch mal Sturmböen drin. Dazu ist schwülheiß mit um die 30 bis 38 Grad. Morgen erst sonnig, dann mehr Wolken und wieder ab und zu Schauer oder Gewitter. Maximal nochmal bis 38 Grad.
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nächsten beiden Songs. Das sind die beiden größten Hits hier bei uns in Deutschland aus dem Jahre 1993. Im Doppelpack auf Platz 2 Culture Beat und auf Platz 1 Hathaway.

Das waren sie, die beiden größten Hits des Jahres 1993 hier bei uns in Deutschland. Hathaway, What is Love und davor Culture Beat mit Mr. Vain.

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0: Dua Lipa und We Are Good, und das muss man sagen, war ja wirklich ganz gut.
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0: Und es wird sogar noch besser. Ja, es gibt ja nichts, das man nicht noch toppen könnte. The Weeknd schafft das locker mit Save Your Tears.

Das scheint alles so einfach gewesen zu sein in den 80er Jahren. Eine verrückte Idee und ein bisschen da-da-da und schon hatte Trio einen Hit. Und auch eine Band aus München hat die Neue Deutsche Welle maßgeblich mitgeprägt. Ende 1981, Anfang 1982 hatte die Spider-Murphy-Gang, und von der spreche ich natürlich, ihren ersten großen Hit, und das war ein Skandal im Sperrbezirk. Und ebenfalls im Jahre 1982 ging es weiter, hiermit... Ja,

0: Es ist 22 Uhr.
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0: Damit hallo und herzlich willkommen zu eurem Top 20 Countdown mit Ted und Felix. Letztere bin ich und Ted kommt gleich. In den nächsten zwei Stunden werfen wir wieder einen Blick auf die Verkaufscharts verschiedener deutscher Internetportale. Wir hören Neuzugänge in der ersten und die Top 20 in der zweiten Stunde. Und außerdem hören wir wie immer auch aktuelle Hits aus den Charts aus England und aus Amerika. Und wer ist heute so alles dabei? Das verrät uns Ted.
1: Hallo, heute hören wir unter anderem neue Titel von Rihanna, Chris Harms und Takeda, aktuelle Hits von Astis, Felix Jen und Tina Dico und natürlich unsere Nummer 1.
0: Tja, aber bevor es so richtig losgeht, noch rasch ein Blick zurück auf die drei bestplatzierten Titel der deutschen Downloadcharts aus der vergangenen Woche.
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Und zum vierten Mal war dies hier die Nummer 1 in den deutschen Download-Charts. Vor einer Woche, das sind Rosé und Bruno Mars und der Hit Aperture. 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

0: Und das war der erste neue Hit diese Woche in den deutschen Downloadcharts. Eingestiegen auf der 42, das war Sebastian Schub und Sing Like Madonna.
1: Sebastian Schub ist 20 Jahre alt, er stammt aus Hamburg und ist Singer-Songwriter. Lange Zeit hat er in London in England gelebt und war dort Straßenmusiker. 2019 wollte er sich als Kandidat beim Eurovision Song Contest für Deutschland bewerben, nahm aber da nicht teil. Dafür war er Co-Autor des Beitrages von Aserbaidschan 2022. Sing Like Madonna ist seine Debütsingle. Sebastian Schub, Sing Like Madonna.

Neue Musik aus den Single-Charts aus England, dort eingestiegen auf der 89, das waren Beaver Doobie und The Perfect Pair. Und dies hier steigt von der 89 auf die 75, hier ist SZA und Scorsese, Baby Daddy.

0: Das waren Chris Harms und Sven Friedrich und die sind neu auf der 41 diese Woche in den deutschen Downloadcharts mit dem Hit Madonna of the Night.
1: Madonna of the Night ist die erste Single-Veröffentlichung von Chris Harms in diesem Jahr. Es ist die Nachfolgesingle zu I Love You vom letzten Dezember. Hierfür hat er sich mit Sven Friedrich zusammengetan. Der ist 50 Jahre alt, stammt aus Berlin und war Mitglied in verschiedenen Bands. Chris Harms und Sven Friedrich, Madonna of the Night.
0: Benson Boone steigt wieder in den Singlecharts in England von der 92 auf die 72 mit dem Hit Slow It Down.

0: Immer noch ein bisschen saure Gurkenzeit in den deutschen Download-Charts. Dies Jahr Neuzugang auf der 37. Das war Rihanna und der Hit Breakin' Dishes.
1: Rihanna veröffentlichte ihren Titel Breakin' Dishes auf ihrem Album Good Girl Gone Bad von 2007. In der Folge wurde der Titel vielfach gecovert und in Tanzshows wie So You Think You Can Dance eingesetzt, was am betonten Rhythmus des Titels liegt. Rihanna, Breakin' Dishes.

Niemand hat's bemerkt, aber dieser Hit hier ist gestiegen. Und zwar von der 97 auf die 69 in den Singlecharts in England. Das waren die Marias und No One Noticed. Und eingestiegen auf der 48 in England, hier ist Jade LeMack und Constellations.

0: Auch das ist neu diese Woche in den deutschen Downloadcharts. Eingestiegen auf der 35. Wir hörten Takida und The Game.
1: Takida ist eine schwedische Rockband, die 1999 in Ange in Schweden gegründet wurde. Mit The Game hat die Band ihre diesjährige Sommertournee angekündigt. Zu dem Song sagen die Mitglieder, der Song handelt von einem Mann und seiner wahren Liebe aus der Vergangenheit. Am Ende bleibt er allein zurück. Takida, The Game.
0: Und dies hier wiederum ein alter Titel, der jetzt neu ist in den Singlecharts in England. Im Jahre 2013 erreichte er dort die Nummer 1. Jetzt eingestiegen auf der Nummer 32, dank eines Internettrends. Hier sind Naughty Boy und Sam Smith. Und hier ist der Hit, der da heißt La La La.

0: Auch das ist neu diese Woche in den deutschen Downloadcharts, und zwar eingestiegen auf der 33. Das waren Lisa und Felix und Reawaker.
1: Lisa ist 27 Jahre alt, sie stammt aus Seki in Japan. Sie ist Sängerin und Songwriter. Ihre Musik wird häufig als Vorspannmusik zu japanischen Anime-Serien verwendet. Ihr neuester Titel ist die Vorspannmusik zur zweiten Staffel der Serie Solo Leveling. Lisa featuring Felix, Reawaker.
0: Tja, dies hier wiederum ein Re-Entry in den Single-Charts in England diese Woche, und zwar eingestiegen auf Nummer 22. Hier ist Chappelle Roan und hier ist der Hit, der heißt Pink Pony Club. Hi.

Zum siebten Mal die Nummer 1 in den Singlecharts in England. Das war Gracie Abrams und That's So True. Und der nächste Hit, ein Neuzugang auf der 75 in Amerika. Hier sind Dylan Marlowe und Dylan Scott und Boys Back Home. Yeah.

0: Das war der Top-Ansteiger der Woche diese Woche in den deutschen Download-Charts. Eingestiegen auf der 31, das war AL8 und Birds.
1: AL8 ist eine Sängerin, die sich auch AL8 Music nennt. Birds ist ihre erste Single-Veröffentlichung. Aufgenommen wurde der Titel in Los Angeles in Kalifornien mit der Unterstützung der Produzenten Tate Nichols und Apogee. AL8, Birds.
0: Tja, bevor wir jetzt gleich zu den 20 größten Download-Hits der Woche kommen, noch den Top-Ansteiger der Woche aus Amerika. Dort eingestiegen auf der 27, aber auch neu in den Single-Charts in England, und zwar auf der Nummer 52. Dies hier ist der neueste Hit von Morgan Wallen und der trägt den Titel Smile.
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Wir haben diese Woche 4 Neuzugänge unter den ersten 20 in den deutschen Download-Charts. Der erste auf der 20, gestiegen von der 32, das war Tina Diko und No Time to Sleep. Und wieder auf der 19, Lost Frequencies und Love is the Only Thing. 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

Kräftig gestiegen und zwar von der 76 auf die Nummer 18 diese Woche in den deutschen Downloadcharts. Das waren Felix Jähn und Schaus und Walk With Me. Und die CSD 17 diese Woche gefallen von der Nummer 16. Hier sind Robin Schulz, Cyril und Sam Martin und der Hit World Gone Wild.

Gestiegen von 18 auf die 16 diese Woche in den deutschen Downloadcharts. Das waren Nico Santos und Ray of Light. Und dies hier diese Woche wieder auf der Nummer 15. Hier ist Michael Schulte und sein aktueller Hit Broken Sunshine.

Gestiegen von der 45 auf die Nummer 14 diese Woche in den deutschen Downloadcharts Astis und Touch Me. Die Nummer 1 aus England auf der 11, von der 12 gestiegen, Crazy Abrams und That's So True. Auf der 12 von der 13 gestiegen, Kygo und Imagine Dragons und Stars Will Align. Und dies gestiegen von der 31 auf die 13, Fastboy und Ruff und der Hit Wave.

0: Auch diese Woche wieder auf Nummer 10 in den deutschen Downloadcharts Purple Disco Machine und The Magician und All My Life. Und dies auf der 9, gefallen von der 8, hier ist Robbie Williams und Forbidden Road.
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Das war die Nummer 8 diese Woche von der 7 gefallen in den deutschen Downloadcharts Coldplay und We Pray. Und dieses Werk hier spielen wir bereits seit dem April des letzten Jahres. Jetzt auf der 7 von der 4 gefallen Shabuzi und Bar Song.

In der letzten Woche auf der Nummer 9 in den deutschen Downloadcharts, jetzt gestiegen auf die Nummer 6, das waren Lola Young und Messi. Und was folgt, ist die Nummer 5, die steigt von der Nummer 6, das sind Ügel, Topic, Arash und Dikom. Und hier ist der Hit, der heißt I Adore You.

In der letzten Woche auf Nummer 3 in den deutschen Download-Charts, jetzt gefallen auf die Nummer 4. Das waren David Guetta, Alphaville und Ava Max und Forever Young. Und es folgt die Nummer 3, die steigt bei uns von der Nummer 5 und von der 17 auf die Nummer 1 in den Single-Charts in Amerika. Dort diese Woche zum 20. Mal platziert. Hier sind Lady Gaga und Bruno Mars und Die With A Smile.

0: 6 Wochen auf Nummer 1 in den deutschen Downloadcharts und jetzt wieder auf der Nummer 2. Das war Teddy Swims und der Hit Bad Dreams. Und unsere Nummer 1?
1: Unsere Nummer 1 ist zum 5. Mal auf der Nummer 1 Position zu finden. Es ist der erste Hit und die erste Nummer 1 für Rosé und Bruno Mars. Hier sind sie mit Aperture.
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0: Zum fünften Mal die Nummer 1 in den deutschen Download-Charts. Das waren Rosé und Bruno Mars und Aperteur. Tja, und das war's dann für diesmal. Und bis zum nächsten Mal sagen wir Tschüss.
1: Und Tschüss.
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